0: der Frage zu Edmund Allen Klassen. Sie sind also von der Gewicht geworden. Und
1: Sit you down, father. Rescue.